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1: Im Studio Matthias Kajales.
2: Im belgischen Buggenhout ist ein Schulbus an einem Bahnübergang mit einem Zug kollidiert. Dabei kamen 4 Menschen ums Leben, darunter 2 Kinder, eine Betreuerin und der Busfahrer. 5 weitere Kinder wurden schwer verletzt, schweben aber nicht in Lebensgefahr. Nach ersten Erkenntnissen war die Schranke geschlossen und die Ampel zeigte rot. Der Zug erfasste den Kleinbus trotz Notbremsung mit hoher Geschwindigkeit. Die Ursache des Unglücks wird noch untersucht. Im Ostseeraum kommt es immer häufiger zu GPS-Störungen im Luftverkehr. Laut NDR-Recherchen sollen die Signale aus Russland stammen. Piloten berichten von Ausfällen und falschen Positionsanzeigen. Experten sprechen von hybrider Kriegsführung. Die Flugsicherung sieht die Lage noch unter Kontrolle. EU und NATO fordern aber Gegenmaßnahmen. Fast ein Fünftel der Bevölkerung in Deutschland raucht zumindest gelegentlich. Sorge macht den Experten vor allem, dass sich wieder mehr Jugendliche vom Nikotin verführen lassen. Der Bundesdrogenbeauftragte Henrik Streeck fordert deshalb höhere Tabaksteuern sowie ein Verbot von jugendaffinen Aromen.
3: Der Einstieg erfolgt nicht mehr über die klassische Zigarette und Tabak, sondern häufig über Nikotinbeutel, über E-Zigaretten und Vapes. Der Rauch schmeckt nicht mehr nach Tabak, sondern er schmeckt jetzt nach Coca-Cola, Strawberry Kiwi und Salted Caramel. Das Design, es ist bunt, es ist poppig, es wird über soziale Netzwerke vertrieben und steht mittlerweile auch neben Gummibärchen in Süßigkeitenautomaten. Hier muss man einmal klar, glaube ich, benennen, was hier passiert. Denn Jugendliche werden durch poppige Aufmachung süßen Geschmack an einen hochgradig abhängig machenden Stoff herangeführt. Das sind Produkte, die im Übrigen zu 90% in China hergestellt werden. Also solche aromatisierten Stoffe sind in China selber verboten, aber wir importieren sie.
2: Die Gewerkschaft der Polizei kritisiert den schlechten Zustand vieler Bundespolizeiwachen. Laut GdP weist etwa jede dritte Dienststelle erhebliche Mängel auf, von tropfenden Decken bis hin zu veralteten Gebäuden. Fehlende Büros, Unterkünfte und funktionierende Infrastruktur sorgen bei den Beschäftigten zunehmend für Frust. Die Gewerkschaft fordert deshalb mehr Geld für Sanierungen und Neubauten.
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1: Heute ist es den ganzen Tag wolkenlos mit Höchstwerten um die 30 Grad. Nachts verdecken einzelne Wolken den Himmel bei Temperaturen von 15 Grad. Morgen ist es bis zum Nachmittag leicht bewölkt bei Temperaturen von bis zu 23 Grad.

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Heute ist es den ganzen Tag wolkenlos mit Höchstwerten um die 30 Grad. Nachts verdecken einzelne Wolken den Himmel bei Temperaturen von 15 Grad. Morgen ist es bis zum Nachmittag leicht bewölkt bei Temperaturen von bis zu 23 Grad.

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1: Im Studio Matthias Kajales.
2: Im belgischen Buggenhout ist ein Schulbus an einem Bahnübergang mit einem Zug kollidiert. Dabei kamen 4 Menschen ums Leben, darunter 2 Kinder, eine Betreuerin und der Busfahrer. 5 weitere Kinder wurden schwer verletzt, schweben aber nicht in Lebensgefahr. Nach ersten Erkenntnissen war die Schranke geschlossen und die Ampel zeigte rot. Der Zug erfasste den Kleinbus trotz Notbremsung mit hoher Geschwindigkeit. Die Ursache des Unglücks wird noch untersucht. Im Ostseeraum kommt es immer häufiger zu GPS-Störungen im Luftverkehr. Laut NDR-Recherchen sollen die Signale aus Russland stammen. Piloten berichten von Ausfällen und falschen Positionsanzeigen. Experten sprechen von hybrider Kriegsführung. Die Flugsicherung sieht die Lage noch unter Kontrolle. EU und NATO fordern aber Gegenmaßnahmen. Fast ein Fünftel der Bevölkerung in Deutschland raucht zumindest gelegentlich. Sorge macht den Experten vor allem, dass sich wieder mehr Jugendliche vom Nikotin verführen lassen. Der Bundesdrogenbeauftragte Henrik Streeck fordert deshalb höhere Tabaksteuern sowie ein Verbot von jugendaffinen Aromen.
3: Der Einstieg erfolgt nicht mehr über die klassische Zigarette und Tabak, sondern häufig über Nikotinbeutel, über E-Zigaretten und Vapes. Der Rauch schmeckt nicht mehr nach Tabak, sondern er schmeckt jetzt nach Coca-Cola, Strawberry Kiwi und Salted Caramel. Das Design, es ist bunt, es ist poppig, es wird über soziale Netzwerke vertrieben und steht mittlerweile auch neben Gummibärchen in Süßigkeitenautomaten. Hier muss man einmal klar, glaube ich, benennen, was hier passiert. Denn Jugendliche werden durch poppige Aufmachung süßen Geschmack an einen hochgradig abhängig machenden Stoff herangeführt. Das sind Produkte, die im Übrigen zu 90% in China hergestellt werden. Also solche aromatisierten Stoffe sind in China selber verboten, aber wir importieren sie.
2: Die Gewerkschaft der Polizei kritisiert den schlechten Zustand vieler Bundespolizeiwachen. Laut GdP weist etwa jede dritte Dienststelle erhebliche Mängel auf, von tropfenden Decken bis hin zu veralteten Gebäuden. Fehlende Büros, Unterkünfte und funktionierende Infrastruktur sorgen bei den Beschäftigten zunehmend für Frust. Die Gewerkschaft fordert deshalb mehr Geld für Sanierungen und Neubauten.
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1: Heute ist es den ganzen Tag wolkenlos mit Höchstwerten um die 30 Grad. Nachts verdecken einzelne Wolken den Himmel bei Temperaturen von 15 Grad. Morgen ist es bis zum Nachmittag leicht bewölkt bei Temperaturen von bis zu 23 Grad.

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1: Heute ist es den ganzen Tag wolkenlos mit Höchstwerten um die 30 Grad. Nachts verdecken einzelne Wolken den Himmel bei Temperaturen von 15 Grad. Morgen ist es bis zum Nachmittag leicht bewölkt bei Temperaturen von bis zu 23 Grad.

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1: Im Studio Matthias Kajales.
2: Im belgischen Buggenhout ist ein Schulbus an einem Bahnübergang mit einem Zug kollidiert. Dabei kamen 4 Menschen ums Leben, darunter 2 Kinder, eine Betreuerin und der Busfahrer. 5 weitere Kinder wurden schwer verletzt, schweben aber nicht in Lebensgefahr. Nach ersten Erkenntnissen war die Schranke geschlossen und die Ampel zeigte rot. Der Zug erfasste den Kleinbus trotz Notbremsung mit hoher Geschwindigkeit. Die Ursache des Unglücks wird noch untersucht. Im Ostseeraum kommt es immer häufiger zu GPS-Störungen im Luftverkehr. Laut NDR-Recherchen sollen die Signale aus Russland stammen. Piloten berichten von Ausfällen und falschen Positionsanzeigen. Experten sprechen von hybrider Kriegsführung. Die Flugsicherung sieht die Lage noch unter Kontrolle. EU und NATO fordern aber Gegenmaßnahmen. Fast ein Fünftel der Bevölkerung in Deutschland raucht zumindest gelegentlich. Sorge macht den Experten vor allem, dass sich wieder mehr Jugendliche vom Nikotin verführen lassen. Der Bundesdrogenbeauftragte Henrik Streeck fordert deshalb höhere Tabaksteuern sowie ein Verbot von jugendaffinen Aromen.
3: Der Einstieg erfolgt nicht mehr über die klassische Zigarette und Tabak, sondern häufig über Nikotinbeutel, über E-Zigaretten und Vapes. Der Rauch schmeckt nicht mehr nach Tabak, sondern er schmeckt jetzt nach Coca-Cola, Strawberry Kiwi und Salted Caramel. Das Design, es ist bunt, es ist poppig, es wird über soziale Netzwerke vertrieben und steht mittlerweile auch neben Gummibärchen in Süßigkeitenautomaten. Hier muss man einmal klar, glaube ich, benennen, was hier passiert. Denn Jugendliche werden durch poppige Aufmachung süßen Geschmack an einen hochgradig abhängig machenden Stoff herangeführt. Das sind Produkte, die im Übrigen zu 90% in China hergestellt werden. Also solche aromatisierten Stoffe sind in China selber verboten, aber wir importieren sie.
2: Die Gewerkschaft der Polizei kritisiert den schlechten Zustand vieler Bundespolizeiwachen. Laut GdP weist etwa jede dritte Dienststelle erhebliche Mängel auf. Von tropfenden Decken bis hin zu veralteten Gebäuden, fehlende Büros, Unterkünfte und funktionierende Infrastruktur sorgen bei den Beschäftigten zunehmend für Frust. Die Gewerkschaft fordert deshalb mehr Geld für Sanierungen und Neubauten.
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1: Heute ist es den ganzen Tag wolkenlos mit Höchstwerten um die 30 Grad. Nachts verdecken einzelne Wolken den Himmel bei Temperaturen von 15 Grad. Morgen ist es bis zum Nachmittag leicht bewölkt bei Temperaturen von bis zu 23 Grad.

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1: Heute ist es den ganzen Tag wolkenlos mit Höchstwerten um die 30 Grad. Nachts verdecken einzelne Wolken den Himmel bei Temperaturen von 15 Grad. Morgen ist es bis zum Nachmittag leicht bewölkt bei Temperaturen von bis zu 23 Grad.
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1: Im Studio Matthias Kajales.
2: Im belgischen Buggenhout ist ein Schulbus an einem Bahnübergang mit einem Zug kollidiert. Dabei kamen 4 Menschen ums Leben, darunter 2 Kinder, eine Betreuerin und der Busfahrer. 5 weitere Kinder wurden schwer verletzt, schweben aber nicht in Lebensgefahr. Nach ersten Erkenntnissen war die Schranke geschlossen und die Ampel zeigte rot. Der Zug erfasste den Kleinbus trotz Notbremsung mit hoher Geschwindigkeit. Die Ursache des Unglücks wird noch untersucht. Im Ostseeraum kommt es immer häufiger zu GPS-Störungen im Luftverkehr. Laut NDR-Recherchen sollen die Signale aus Russland stammen. Piloten berichten von Ausfällen und falschen Positionsanzeigen. Experten sprechen von hybrider Kriegsführung. Die Flugsicherung sieht die Lage noch unter Kontrolle. EU und NATO fordern aber Gegenmaßnahmen. Fast ein Fünftel der Bevölkerung in Deutschland raucht zumindest gelegentlich. Sorge macht den Experten vor allem, dass sich wieder mehr Jugendliche vom Nikotin verführen lassen. Der Bundesdrogenbeauftragte Henrik Streeck fordert deshalb höhere Tabaksteuern sowie ein Verbot von jugendaffinen Aromen.
3: Der Einstieg erfolgt nicht mehr über die klassische Zigarette und Tabak, sondern häufig über Nikotinbeutel, über E-Zigaretten und Vapes. Der Rauch schmeckt nicht mehr nach Tabak, sondern er schmeckt jetzt nach Coca-Cola, Strawberry Kiwi und Salted Caramel. Das Design, es ist bunt, es ist poppig, es wird über soziale Netzwerke vertrieben und steht mittlerweile auch neben Gummibärchen in Süßigkeitenautomaten. Hier muss man einmal klar, glaube ich, benennen, was hier passiert. Denn Jugendliche werden durch poppige Aufmachung süßen Geschmack an einen hochgradig abhängig machenden Stoff herangeführt. Das sind Produkte, die im Übrigen zu 90% in China hergestellt werden. Also solche aromatisierten Stoffe sind in China selber verboten, aber wir importieren sie.
2: Die Gewerkschaft der Polizei kritisiert den schlechten Zustand vieler Bundespolizeiwachen. Laut GdP weist etwa jede dritte Dienststelle erhebliche Mängel auf. Von tropfenden Decken bis hin zu veralteten Gebäuden, fehlende Büros, Unterkünfte und funktionierende Infrastruktur sorgen bei den Beschäftigten zunehmend für Frust. Die Gewerkschaft fordert deshalb mehr Geld für Sanierungen und Neubauten.
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1: Heute ist es den ganzen Tag wolkenlos mit Höchstwerten um die 30 Grad. Nachts verdecken einzelne Wolken den Himmel bei Temperaturen von 15 Grad. Morgen ist es bis zum Nachmittag leicht bewölkt bei Temperaturen von bis zu 23 Grad.

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1: Heute ist es den ganzen Tag wolkenlos mit Höchstwerten um die 30 Grad. Nachts verdecken einzelne Wolken den Himmel bei Temperaturen von 15 Grad. Morgen ist es bis zum Nachmittag leicht bewölkt bei Temperaturen von bis zu 23 Grad.

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1: Im Studio Matthias Kajales.
2: Verteidigungsminister Boris Pistorius reist nach Kanada, um für einen milliardenschweren U-Boot-Deal des deutschen Herstellers TKMS zu werben. Dabei geht es aber nicht nur um Wirtschaft, sondern auch um strategische Zusammenarbeit innerhalb der NATO. Deutschland und Norwegen hoffen, Kanada von gemeinsamen Standards und langfristiger Kooperation zu überzeugen. Konkurrenz kommt aus Südkorea. Gleichzeitig zeigt die Reise, wie wichtig Kanada als Partner für Europa geworden ist, gerade vor dem Hintergrund angespannter Beziehungen zu den USA. Europas Automarkt legt wieder zu, vor allem dank der steigenden Nachfrage nach Elektroautos. In den ersten 4 Monaten wurden in der EU rund 3,8 Millionen Fahrzeuge verkauft, ein Plus von 4,2%. E-Autos erreichen inzwischen fast 20% Marktanteil, unterstützt durch staatliche Förderungen und Steuervorteile. Besonders gefragt bleiben Hybridfahrzeuge, während Benzin- und Dieselautos deutlich an Bedeutung verlieren. Marktführer bleibt Volkswagen, während chinesische Hersteller stark wachsen. In Deutschland wächst die Zahl der Superreichen deutlich. Laut einer Studie der Boston Consulting Group besitzen rund 5000 Menschen mit mehr als 100 Millionen Dollar Vermögen inzwischen über ein Viertel des gesamten Finanzvermögens. Ihr Reichtum stieg vor allem durch Gewinne an den Aktienmärkten. Gleichzeitig verfügen rund 66 Millionen Menschen über weniger als 250.000 Dollar Finanzvermögen. Insgesamt legt das Nettovermögen der Deutschen 2025 zwar kräftig zu, die Vermögen bleiben aber sehr ungleich verteilt. Für eine bessere Bildung der Kinder in Deutschland wünschen sich in einer Umfrage 9 von 10 Erwachsenen mehr Personal in Schulen und Kitas sowie bundesweit einheitliche Lernstandards. Dies geht aus dem Kinderreport des Deutschen Kinderhilfswerks hervor. Online befragt wurden zwischen dem 7. und 16. Januar dafür jeweils gut 1000 Erwachsene ab 18 Jahren sowie Kinder und Jugendliche im Alter zwischen 10 und 17 Jahren. Holger Hofmann, Bundesgeschäftsführer des Deutschen Kinderhilfswerks.
3: Bei den Erwachsenen steht eine Forderung klar an erster Stelle. Zusätzliches und qualifiziertes Personal an Schulen und Kitas. 93% halten das für wichtig oder sehr wichtig. Dahinter steht der Wunsch, pädagogische Fachkräfte von organisatorischen Aufgaben zu entlasten und ihnen wieder mehr Zeit für die Arbeit mit Kindern zu geben. Auffällig ist dabei, Frauen bewerten viele der vorgeschlagenen Maßnahmen häufiger wichtig als Männer. Beim zusätzlichen Personal beträgt der Unterschied beispielsweise 5 Prozentpunkte.
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2: Heute scheint die Sonne bei blauem Himmel, das Thermometer klettert auf bis zu 22 Grad. Abends gibt es eine lockere Bewölkung, die Luft kühlt sich auf 15 bis 19 Grad ab. In der Nacht verdecken dann einzelne Wolken den Himmel, die Temperatur sinkt auf 8 Grad. Morgen zeigt sich am Morgen die Sonne nur vereinzelt bei sonst wolkigem Himmel, bei Temperaturen von 9 Grad. Später ist es locker bewölkt, das Thermometer klettert immerhin auf Höchstwerte um die 22 Grad.

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1: Im Studio Matthias Kajales.
2: Verteidigungsminister Boris Pistorius reist nach Kanada, um für einen milliardenschweren U-Boot-Deal des deutschen Herstellers TKMS zu werben. Dabei geht es aber nicht nur um Wirtschaft, sondern auch um strategische Zusammenarbeit innerhalb der NATO. Deutschland und Norwegen hoffen, Kanada von gemeinsamen Standards und langfristiger Kooperation zu überzeugen. Konkurrenz kommt aus Südkorea. Gleichzeitig zeigt die Reise, wie wichtig Kanada als Partner für Europa geworden ist, gerade vor dem Hintergrund angespannter Beziehungen zu den USA. Europas Automarkt legt wieder zu, vor allem dank der steigenden Nachfrage nach Elektroautos. In den ersten 4 Monaten wurden in der EU rund 3,8 Millionen Fahrzeuge verkauft, ein Plus von 4,2%. E-Autos erreichen inzwischen fast 20% Marktanteil, unterstützt durch staatliche Förderungen und Steuervorteile. Besonders gefragt bleiben Hybridfahrzeuge, während Benzin- und Dieselautos deutlich an Bedeutung verlieren. Marktführer bleibt Volkswagen, während chinesische Hersteller stark wachsen. In Deutschland wächst die Zahl der Superreichen deutlich. Laut einer Studie der Boston Consulting Group besitzen rund 5000 Menschen mit mehr als 100 Millionen Dollar Vermögen inzwischen über ein Viertel des gesamten Finanzvermögens. Ihr Reichtum stieg vor allem durch Gewinne an den Aktienmärkten. Gleichzeitig verfügen rund 66 Millionen Menschen über weniger als 250.000 Dollar Finanzvermögen. Insgesamt legt das Nettovermögen der Deutschen 2025 zwar kräftig zu, die Vermögen bleiben aber sehr ungleich verteilt. Für eine bessere Bildung der Kinder in Deutschland wünschen sich in einer Umfrage 9 von 10 Erwachsenen mehr Personal in Schulen und Kitas sowie bundesweit einheitliche Lernstandards. Dies geht aus dem Kinderreport des Deutschen Kinderhilfswerks hervor. Online befragt wurden zwischen dem 7. und 16. Januar dafür jeweils gut 1000 Erwachsene ab 18 Jahren sowie Kinder und Jugendliche im Alter zwischen 10 und 17 Jahren. Holger Hofmann, Bundesgeschäftsführer des Deutschen Kinderhilfswerks.
3: Bei den Erwachsenen steht eine Forderung klar an erster Stelle. Zusätzliches und qualifiziertes Personal an Schulen und Kitas. 93% halten das für wichtig oder sehr wichtig. Dahinter steht der Wunsch, pädagogische Fachkräfte von organisatorischen Aufgaben zu entlasten und ihnen wieder mehr Zeit für die Arbeit mit Kindern zu geben. Auffällig ist dabei, Frauen bewerten viele der vorgeschlagenen Maßnahmen häufiger wichtig als Männer. Beim zusätzlichen Personal beträgt der Unterschied beispielsweise 5 Prozentpunkte.
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2: Heute scheint die Sonne bei blauem Himmel, das Thermometer klettert auf bis zu 22 Grad. Abends gibt es eine lockere Bewölkung, die Luft kühlt sich auf 15 bis 19 Grad ab. In der Nacht verdecken dann einzelne Wolken den Himmel, die Temperatur sinkt auf 8 Grad. Morgen zeigt sich am Morgen die Sonne nur vereinzelt bei sonst wolkigen Himmel bei Temperaturen von 9 Grad. Später ist es locker bewölkt, das Thermometer klettert immerhin auf Höchstwerte um die 22 Grad.

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1: Im Studio Matthias Kajales.
2: Verteidigungsminister Boris Pistorius reist nach Kanada, um für einen milliardenschweren U-Boot-Deal des deutschen Herstellers TKMS zu werben. Dabei geht es aber nicht nur um Wirtschaft, sondern auch um strategische Zusammenarbeit innerhalb der NATO. Deutschland und Norwegen hoffen, Kanada von gemeinsamen Standards und langfristiger Kooperation zu überzeugen. Konkurrenz kommt aus Südkorea. Gleichzeitig zeigt die Reise, wie wichtig Kanada als Partner für Europa geworden ist, gerade vor dem Hintergrund angespannter Beziehungen zu den USA. Europas Automarkt legt wieder zu, vor allem dank der steigenden Nachfrage nach Elektroautos. In den ersten 4 Monaten wurden in der EU rund 3,8 Millionen Fahrzeuge verkauft, ein Plus von 4,2%. E-Autos erreichen inzwischen fast 20% Marktanteil, unterstützt durch staatliche Förderungen und Steuervorteile. Besonders gefragt bleiben Hybridfahrzeuge, während Benzin- und Dieselautos deutlich an Bedeutung verlieren. Marktführer bleibt Volkswagen, während chinesische Hersteller stark wachsen. In Deutschland wächst die Zahl der Superreichen deutlich. Laut einer Studie der Boston Consulting Group besitzen rund 5000 Menschen mit mehr als 100 Millionen Dollar Vermögen inzwischen über ein Viertel des gesamten Finanzvermögens. Ihr Reichtum stieg vor allem durch Gewinne an den Aktienmärkten. Gleichzeitig verfügen rund 66 Millionen Menschen über weniger als 250.000 Dollar Finanzvermögen. Insgesamt legt das Nettovermögen der Deutschen 2025 zwar kräftig zu, die Vermögen bleiben aber sehr ungleich verteilt. Für eine bessere Bildung der Kinder in Deutschland wünschen sich in einer Umfrage 9 von 10 Erwachsenen mehr Personal in Schulen und Kitas sowie bundesweit einheitliche Lernstandards. Dies geht aus dem Kinderreport des Deutschen Kinderhilfswerks hervor. Online befragt wurden zwischen dem 7. und 16. Januar dafür jeweils gut 1000 Erwachsene ab 18 Jahren sowie Kinder und Jugendliche im Alter zwischen 10 und 17 Jahren. Holger Hofmann, Bundesgeschäftsführer des Deutschen Kinderhilfswerks.
3: Bei den Erwachsenen steht eine Forderung klar an erster Stelle. Zusätzliches und qualifiziertes Personal an Schulen und Kitas. 93% halten das für wichtig oder sehr wichtig. Dahinter steht der Wunsch, pädagogische Fachkräfte von organisatorischen Aufgaben zu entlasten und ihnen wieder mehr Zeit für die Arbeit mit Kindern zu geben. Auffällig ist dabei, Frauen bewerten viele der vorgeschlagenen Maßnahmen häufiger wichtig als Männer. Beim zusätzlichen Personal beträgt der Unterschied beispielsweise 5 Prozentpunkte.
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2: Heute scheint die Sonne bei blauem Himmel, das Thermometer klettert auf bis zu 22 Grad. Abends gibt es eine lockere Bewölkung, die Luft kühlt sich auf 15 bis 19 Grad ab. In der Nacht verdecken dann einzelne Wolken den Himmel, die Temperatur sinkt auf 8 Grad. Morgen zeigt sich am Morgen die Sonne nur vereinzelt bei sonst wolkigem Himmel bei Temperaturen von 9 Grad. Später ist es locker bewölkt, das Thermometer klettert immerhin auf Höchstwerte um die 22.

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1: Im Studio Matthias Kajales.
2: Verteidigungsminister Boris Pistorius reist nach Kanada, um für einen milliardenschweren U-Boot-Deal des deutschen Herstellers TKMS zu werben. Dabei geht es aber nicht nur um Wirtschaft, sondern auch um strategische Zusammenarbeit

0: innerhalb der NATO. Deutschland und Norwegen hoffen, Kanada von gemeinsamen Standards und langfristiger Kooperation zu überzeugen. Konkurrenz kommt aus Südkorea. Gleichzeitig zeigt die Reise, wie wichtig Kanada als Partner für Europa geworden ist, gerade vor dem Hintergrund angespannter Beziehungen zu den USA. Europas Automarkt legt wieder zu, vor allem dank der steigenden Nachfrage nach Elektroautos. In den ersten 4 Monaten wurden in der EU rund 3,8 Millionen Fahrzeuge verkauft, ein Plus von 4,2%. E-Autos erreichen inzwischen fast 20% Marktanteil, unterstützt durch staatliche Förderungen und Steuervorteile. Besonders gefragt bleiben Hybridfahrzeuge, während Benzin- und Dieselautos deutlich an Bedeutung verlieren. Marktführer bleibt Volkswagen, während chinesische Hersteller stark wachsen. In Deutschland wächst die Zahl der Superreichen deutlich. Laut einer Studie der Boston Consulting Group besitzen rund 5000 Menschen mit mehr als 100 Millionen Dollar Vermögen inzwischen über ein Viertel des gesamten Finanzvermögens. Ihr Reichtum stieg vor allem durch Gewinne an den Aktienmärkten. Gleichzeitig verfügen rund 66 Millionen Menschen über weniger als 250.000 Dollar Finanzvermögen. Insgesamt legt das Nettovermögen der Deutschen 2025 zwar kräftig zu, die Vermögen bleiben aber sehr ungleich verteilt. Für eine bessere Bildung der Kinder in Deutschland wünschen sich in einer Umfrage 9 von 10 Erwachsenen mehr Personal in Schulen und Kitas sowie bundesweit einheitliche Lernstandards. Dies geht aus dem Kinderreport des Deutschen Kinderhilfswerks hervor. Online befragt wurden zwischen dem 7. und 16. Januar dafür jeweils gut 1000 Erwachsene ab 18 Jahren sowie Kinder und Jugendliche im Alter zwischen 10 und 17 Jahren. Holger Hofmann, Bundesgeschäftsführer des Deutschen Kinderhilfswerks.
1: Bei den Erwachsenen steht eine Forderung klar an erster Stelle. Zusätzliches und qualifiziertes Personal an Schulen und Kitas. 93% halten das für wichtig oder sehr wichtig. Dahinter steht der Wunsch, pädagogische Fachkräfte von organisatorischen Aufgaben zu entlasten und ihnen wieder mehr Zeit für die Arbeit mit Kindern zu geben. Auffällig ist dabei, Frauen bewerten viele der vorgeschlagenen Maßnahmen häufiger wichtig als Männer. Beim zusätzlichen Personal beträgt der Unterschied beispielsweise 5 Prozentpunkte.
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0: Heute scheint die Sonne bei blauem Himmel, das Thermometer klettert auf bis zu 22 Grad. Abends gibt es eine lockere Bewölkung, die Luft kühlt sich auf 15 bis 19 Grad ab. In der Nacht verdecken dann einzelne Wolken den Himmel, die Temperatur sinkt auf 8 Grad. Morgen zeigt sich am Morgen die Sonne nur vereinzelt bei sonst wolkigem Himmel, bei Temperaturen von 9 Grad. Später ist es locker bewölkt, das Thermometer klettert immerhin auf Höchstwerte um die 20.

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1: Im Studio Matthias Kajales.
2: Russland droht mit weiteren schweren Angriffen auf Kiew und versucht damit, die Ukraine und Unterstützer unter Druck zu setzen. Die Bundesregierung sieht das als Einschüchterung und will die Unterstützung für die Ukraine weiter verstärken, um Russland zu Verhandlungen zu bewegen. Außenminister Johann Wadephul treibt dafür zusätzliche europäische Hilfen voran.
3: Es geht darum, dass wir die konkreten weiteren Unterstützungsbedarfe der Ukraine stets durch die europäischen NATO-Partner und Kanada bedienen.
2: Europas Automarkt legt wieder zu, vor allem dank der steigenden Nachfrage nach Elektroautos. In den ersten 4 Monaten wurden in der EU rund 3,8 Millionen Fahrzeuge verkauft, ein Plus von 4,2%. E-Autos erreichen inzwischen fast 20% Marktanteil, unterstützt durch staatliche Förderungen und Steuervorteile. Besonders gefragt bleiben Hybridfahrzeuge, während Benzin- und Dieselautos deutlich an Bedeutung verlieren. Marktführer bleibt Volkswagen, während chinesische Hersteller stark wachsen. In Deutschland wächst die Zahl der Superreichen deutlich. Laut einer Studie der Boston Consulting Group

0: besitzen rund 5000 Menschen mit mehr als 100 Millionen Dollar Vermögen, inzwischen über ein Viertel des gesamten Finanzvermögens. Ihr Reichtum stieg vor allem durch Gewinne an den Aktienmärkten. Gleichzeitig verfügen rund 66 Millionen Menschen über weniger als 250.000 Dollar Finanzvermögen. Insgesamt legt das Nettovermögen der Deutschen 2025 zwar kräftig zu, die Vermögen bleiben aber sehr ungleich verteilt. Daniela Kletti ist zu 13 Jahren Haft verurteilt worden. Das Landgericht Verden sah es als erwiesen an, dass sie an mehreren bewaffneten Raubüberfällen auf Geldtransporte und Supermärkte beteiligt war. Verurteilt wurde sie wegen schweren Raubes und weiterer Delikte. Das Urteil ist noch nicht rechtskräftig.
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0: Heute scheint die Sonne bei blauem Himmel, das Thermometer klettert auf bis zu 22 Grad. Abends gibt es eine lockere Bewölkung, die Luft kühlt sich auf 15 bis 19 Grad ab. In der Nacht verdecken dann einzelne Wolken den Himmel, die Temperatur sinkt auf 8 Grad. Morgen zeigt sich am Morgen die Sonne nur vereinzelt bei sonst wolkigem Himmel bei Temperaturen von 9 Grad. Später ist es locker bewölkt, das Thermometer klettert immerhin auf Höchstwerte um die

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1: Im Studio Matthias Kajales.
2: Russland droht mit weiteren schweren Angriffen auf Kiew und versucht damit, die Ukraine und Unterstützer unter Druck zu setzen. Die Bundesregierung sieht das als Einschüchterung und will die Unterstützung für die Ukraine weiter verstärken, um Russland zu Verhandlungen zu bewegen. Außenminister Johann Wadephul treibt dafür zusätzliche europäische Hilfen voran.
3: Es geht darum, dass wir die konkreten weiteren Unterstützungsbedarfe der Ukraine stets durch die europäischen NATO-Partner und Kanada bedienen.
2: Europas Automarkt legt wieder zu, vor allem dank der steigenden Nachfrage nach Elektroautos. In den ersten 4 Monaten wurden in der EU rund 3,8 Millionen Fahrzeuge verkauft, ein Plus von 4,2%. E-Autos erreichen inzwischen fast 20% Marktanteil, unterstützt durch staatliche Förderungen und Steuervorteile. Besonders gefragt bleiben Hybridfahrzeuge, während Benzin- und Dieselautos deutlich an Bedeutung verlieren. Marktführer bleibt Volkswagen, während chinesische Hersteller stark wachsen. In Deutschland wächst die Zahl der Superreichen deutlich. Laut einer Studie der Boston Consulting Group besitzen rund 5000 Menschen mit mehr als 100 Millionen Dollar Vermögen inzwischen über ein Viertel des gesamten Finanzvermögens. Ihr Reichtum stieg vor allem durch Gewinne an den Aktienmärkten. Gleichzeitig verfügen rund 66 Millionen Menschen über weniger als 250.000 Dollar Finanzvermögen. Insgesamt legt das Nettovermögen der Deutschen 2025 zwar kräftig zu, die Vermögen bleiben aber sehr ungleich verteilt.

0: Daniela Kletti ist zu 13 Jahren Haft verurteilt worden. Das Landgericht Verden sah es als erwiesen an, dass sie an mehreren bewaffneten Raubüberfällen auf Geldtransporter und Supermärkte beteiligt war. Verurteilt wurde sie wegen schweren Raubes und weiterer Delikte. Das Urteil ist noch nicht rechtskräftig.
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0: Heute scheint die Sonne bei blauem Himmel, das Thermometer klettert auf bis zu 22 Grad. Abends gibt es eine lockere Bewölkung, die Luft kühlt sich auf 15 bis 19 Grad ab. In der Nacht verdecken dann einzelne Wolken den Himmel, die Temperatur sinkt auf 8 Grad. Morgen zeigt sich am Morgen die Sonne nur vereinzelt bei sonst wolkigem Himmel bei Temperaturen von 9 Grad. Später ist es locker bewölkt, das Thermometer klettert immerhin auf Höchstwerte um die 22 Grad.

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1: Heute scheint die Sonne bei blauem Himmel, das Thermometer klettert auf bis zu 22 Grad. Abends gibt es eine lockere Bewölkung, die Luft kühlt sich auf 15 bis 19 Grad ab. In der Nacht verdecken dann einzelne Wolken den Himmel, die Temperatur sinkt auf 8 Grad. Morgen zeigt sich am Morgen die Sonne nur vereinzelt bei sonst wolkigem Himmel bei Temperaturen von 9 Grad. Später ist es locker bewölkt, das Thermometer klettert immerhin auf Höchstwerte um die 22.

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1: Im Studio Matthias Kajales. Russland droht mit weiteren schweren Angriffen auf Kiew und versucht damit, die Ukraine und Unterstützer unter Druck zu setzen. Die Bundesregierung sieht das als Einschüchterung und will die Unterstützung für die Ukraine weiter verstärken, um Russland zu Verhandlungen zu bewegen. Außenminister Johann Wadephul treibt dafür zusätzliche europäische Hilfen voran.
2: Es geht darum, dass wir die konkreten weiteren Unterstützungsbedarfe der Ukraine stets durch die europäischen NATO-Partner und Kanada bedienen.
1: Europas Automarkt legt wieder zu, vor allem dank der steigenden Nachfrage nach Elektroautos. In den ersten 4 Monaten wurden in der EU rund 3,8 Millionen Fahrzeuge verkauft, ein Plus von 4,2%. E-Autos erreichen inzwischen fast 20% Marktanteil, unterstützt durch staatliche Förderungen und Steuervorteile. Besonders gefragt bleiben Hybridfahrzeuge, während Benzin- und Dieselautos deutlich an Bedeutung verlieren. Marktführer bleibt Volkswagen, während chinesische Hersteller stark wachsen. In Deutschland wächst die Zahl der Superreichen deutlich. Laut einer Studie der Boston Consulting Group besitzen rund 5000 Menschen mit mehr als 100 Millionen Dollar Vermögen inzwischen über ein Viertel des gesamten Finanzvermögens. Ihr Reichtum stieg vor allem durch Gewinne an den Aktienmärkten. Gleichzeitig verfügen rund 66 Millionen Menschen über weniger als 250.000 Dollar Finanzvermögen. Insgesamt legt das Nettovermögen der Deutschen 2025 zwar kräftig zu, die Vermögen bleiben aber sehr ungleich verteilt. Daniela Kletti ist zu 13 Jahren Haft verurteilt worden. Das Landgericht Werden sah es als erwiesen an, dass sie an mehreren bewaffneten Raubüberfällen auf Geldtransporter und Supermärkte beteiligt war. Verurteilt wurde sie wegen schweren Raubes und weiterer Delikte. Das Urteil ist noch nicht rechtskräftig.
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1: Heute scheint die Sonne bei blauem Himmel, das Thermometer klettert auf bis zu 22 Grad. Abends gibt es eine lockere Bewölkung, die Luft kühlt sich auf 15 bis 19 Grad ab. In der Nacht verdecken dann einzelne Wolken den Himmel, die Temperatur sinkt auf 8 Grad. Morgen zeigt sich am Morgen die Sonne nur vereinzelt bei sonst wolkigen Himmel bei Temperaturen von 9 Grad. Später ist es locker bewölkt, das Thermometer klettert immerhin auf Höchstwerte um die 22 Grad.

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1: Heute scheint die Sonne bei blauem Himmel, das Thermometer klettert auf bis zu 22 Grad. Abends gibt es eine lockere Bewölkung, die Luft kühlt sich auf 15 bis 19 Grad ab. In der Nacht verdecken dann einzelne Wolken den Himmel, die Temperatur sinkt auf 8 Grad. Morgen zeigt sich am Morgen die Sonne nur vereinzelt bei sonst wolkigem Himmel bei Temperaturen von 9 Grad. Später ist es locker bewölkt, das Thermometer klettert immerhin auf Höchstwerte um die 22.

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1: Im Studio Matthias Kajales.
2: Russland droht mit weiteren schweren Angriffen auf Kiew und versucht damit, die Ukraine und Unterstützer unter Druck zu setzen. Die Bundesregierung sieht das als Einschüchterung und will die Unterstützung für die Ukraine weiter verstärken, um Russland zu Verhandlungen zu bewegen. Außenminister Johann Wadephul treibt dafür zusätzliche europäische Hilfen voran.
3: Es geht darum, dass wir die konkreten weiteren Unterstützungsbedarfe der Ukraine stets durch die europäischen NATO-Partner und Kanada bedienen.
2: Die Wirtschaftsweisen haben ihre Konjunkturprognose deutlich gesenkt. Wegen steigender Energiepreise infolge des Irankriegs erwarten sie für Deutschland in diesem Jahr nur noch 0,5% Wirtschaftswachstum. Gleichzeitig warnen die Experten vor steigenden Sozialversicherungsbeiträgen, die langfristig Wirtschaft und Verbraucher belasten könnten. Die Bundesregierung will BSI, BKA und Bundespolizei mehr Befugnisse zur Cyberabwehr geben. Künftig sollen sie nicht nur Angriffe erkennen, sondern auch aktiv eingreifen dürfen, etwa Datenverkehr blockieren, Systeme stilllegen oder in schweren Fällen Daten verändern. Ziel sei es, große Cyberangriffe schneller zu stoppen und Schäden zu verhindern. Auch Telekommunikations- und Digitalkonzerne sollen Nutzer künftig über konkrete Cybergefahren informieren müssen. Die ehemalige RAF-Terroristin Daniela Klette ist zu 13 Jahren Haft verurteilt worden. Das Landgericht Verden sah es als erwiesen an, dass sie an mehreren bewaffneten Raubüberfällen auf Geldtransporter und Supermärkte beteiligt war. Verurteilt wurde sie wegen schweren Raubs und weiterer Delikte. Das Urteil ist noch nicht rechtskräftig.
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2: Heute scheint die Sonne bei blauem Himmel, das Thermometer klettert auf bis zu 22 Grad. Abends gibt es eine lockere Bewölkung, die Luft kühlt sich auf 15 bis 19 Grad ab. In der Nacht verdecken dann einzelne Wolken den Himmel, die Temperatur sinkt auf 8 Grad. Und zeigt sich am Morgen die Sonne nur vereinzelt bei sonst wolkigem Himmel, bei Temperaturen von 9 Grad. Später ist es locker bewölkt, das Thermometer klettert immerhin auf Höchstwerte um die 22 Grad.

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1: W wie White Label. Ein White Label ist eine Schallplatte ohne offizielle Kennzeichnung. Meist fehlt ein bedrucktes Label auf der Platte selbst, manchmal auch das Cover. Ursprünglich wurden White Labels verwendet, um neue Tracks vor der offiziellen Veröffentlichung zu testen, etwa in Clubs oder bei Radios. So konnten DJs die Reaktion des Publikums beobachten, bevor eine finale Version erschien. Oft stammen White Labels direkt von KünstlerInnen oder kleinen Labels, die damit schnell und kostengünstig Musik verbreiten wollen. In der elektronischen Musikszene haben sie Kultstatus. Sie stehen für Exklusivität, Rohheit und Nähe zur Szene. Manche White Labels bleiben bewusst anonym, ohne Tracknamen und Künstlerangabe, um den Fokus ganz auf die Musik zu lenken.
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1: Heute scheint die Sonne bei blauem Himmel, das Thermometer klettert auf bis zu 22 Grad. Abends gibt es eine lockere Bewölkung, die Luft kühlt sich auf 15 bis 19 Grad ab. In der Nacht verdecken dann einzelne Wolken den Himmel, die Temperatur sinkt auf 8 Grad. Morgen zeigt sich am Morgen die Sonne nur vereinzelt bei sonst wolkigem Himmel bei Temperaturen von 9 Grad. Später ist es locker bewölkt, das Thermometer klettert immerhin auf Höchstwerte um die 22.

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1: Im Studio Matthias, hallo. Die Musikstadt Detroit steht im Mittelpunkt der neuen Doku-Serie Living for the City. In 8 Folgen erzählt die Produktion die Geschichte der Menschen, die den Sound der Industriemetropole geprägt haben. Von Motown bis Detroit Techno. Zu Wort kommen unter anderem Techno-Pionier Kevin Saunderson und Produzent Carl Craig. Die Serie zeigt, wie aus Fabrikhallen, Clubs und Arbeitervierteln ein Musikstil entstand, der die elektronische Musik weltweit bis heute beeinflusst. Nach dem Feuer im Berliner Club Oxy steht nun fest, Ursache des Brandes war offenbar Brandstiftung. Laut Club wurde ein selbstgebauter Brandsatz in der Holzwand des Open-Air-Bereichs platziert. Ein Teammitglied bemerkte das Feuer noch rechtzeitig und alarmierte die Feuerwehr. Menschen wurden nicht verletzt. Der Club arbeitet nach eigenen Angaben eng mit Polizei und Landeskriminalamt zusammen. Trotz der Schäden sollen die kommenden Veranstaltungen stattfinden. Für Samstag ist außerdem ein Fundraising zur Unterstützung des Clubs angekündigt. Karl Cox hat König Charles im Buckingham Palace getroffen. Anlass war das 50. Jubiläum des King's Trust, jener britischen Hilfsorganisation, die den späteren Technostar zu Beginn seiner Karriere unterstützte. Wie Cox erklärte, erhielt er mit 24 Jahren rund 1.000 Pfund für seine erste DJ-Ausrüstung. Damals stand er vor der Entscheidung, als Gerüstbauer mehr Geld zu verdienen oder den unsicheren Weg als DJ zu gehen. Er entschied sich für die Musik. Heute gilt Karl Cox als einer der wichtigsten Techno-DJs weltweit. Bekannt wurde er durch die britische Rave- und Acid House. Später prägte er mit seinen legendären Residency-Partys auf Ibiza über Jahrzehnte lang die internationale Clubkultur.
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0: NATO-Partner und Kanada bedienen.
1: Die Wirtschaftsweisen haben ihre Konjunkturprognose deutlich gesenkt. Wegen steigender Energiepreise infolge des Iran-Kriegs erwarten sie für Deutschland in diesem Jahr nur noch 0,5% Wirtschaftswachstum. Gleichzeitig warnen die Experten vor steigenden Sozialversicherungsbeiträgen, die langfristig Wirtschaft und Verbraucher belasten könnten. Die Bundesregierung will BSI, BKA und Bundespolizei mehr Befugnisse zur Cyberabwehr geben. Künftig sollen sie nicht nur Angriffe erkennen, sondern auch aktiv eingreifen dürfen, etwa Datenverkehr blockieren, Systeme stilllegen oder in schweren Fällen Daten verändern. Ziel sei es, große Cyberangriffe schneller zu stoppen und Schäden zu verhindern. Auch Telekommunikations- und Digitalkonzerne sollen Nutzer künftig über konkrete Cybergefahren informieren müssen. Die ehemalige RAF-Terroristin Daniela Klette ist zu 13 Jahren Haft verurteilt worden. Das Landgericht Verden sah es als erwiesen an, dass sie an mehreren bewaffneten Raubüberfällen auf Geldtransporter und Supermärkte beteiligt war. Verurteilt wurde sie wegen schweren Raubs und weiterer Delikte. Das Urteil ist noch nicht rechtskräftig.
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1: Heute scheint die Sonne bei blauem Himmel, das Thermometer klettert auf bis zu 22 Grad. Abends gibt es eine lockere Bewölkung, die Luft kühlt sich auf 15 bis 19 Grad ab. In der Nacht verdecken dann einzelne Wolken den Himmel, die Temperatur sinkt auf 8 Grad. Morgen zeigt sich am Morgen die Sonne nur vereinzelt bei sonst wolkigem Himmel bei Temperaturen von 9 Grad. Später ist es locker bewölkt, das Thermometer klettert immerhin auf Höchstwerte um die 22 Grad.

0: Mit dem Garten Season Opening startet der Open Air Spot Garten am Samstag in die neue Saison. Los geht es ab 14 Uhr am Blockdammweg. Für den musikalischen Auftakt sorgen unter anderem Khaleesi und Sarah Kreis, Karlin Kamener sowie Midas 104 mit einem Live-Set. Die BetreiberInnen hatten sich in den vergangenen Monaten auf die neue Saison vorbereitet und öffnen nun wieder ihren Open Air Bereich für BesucherInnen. Erwartet wird ein entspannter Start in die Open Air Saison mit elektronischer Musik unter freiem Himmel. PFM wünscht viel Spaß beim Tanzen.
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1: Heute scheint die Sonne bei blauem Himmel, das Thermometer klettert auf bis zu 22 Grad. Abends gibt es eine lockere Bewölkung, die Luft kühlt sich auf 15 bis 19 Grad ab. In der Nacht verdecken dann einzelne Wolken den Himmel, die Temperatur sinkt auf 8 Grad. Morgen zeigt sich am Morgen die Sonne nur vereinzelt bei sonst wolkigem Himmel bei Temperaturen von 9 Grad. Später ist es locker bewölkt, das Thermometer klettert immerhin auf Höchstwerte um die 22 Grad.

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1: Diesmal mit Spiller feat. Sophie Ellis Baxter, Groovejet, If This Ain't Love. Der italienische DJ und Produzent Cristiano Spiller veröffentlichte 1999 seinen Track Groovejet zunächst als instrumentalen Clubtitel auf seiner Mighty Miami IP. Grundlage des Songs ist aber ein Sample von Carol Williams' Disco-Klassiker Love Is You. Der Titel Groovejet bezieht sich auf einen legendären Club in South Beach, Miami, wo der Track erstmals gespielt wurde. Den internationalen Durchbruch schaffte Spiller durch die Zusammenarbeit mit der britischen Sängerin Sophie Ellis Baxter, die dem Stück mit ihrem Gesang und Text eine unverwechselbare Note gab. Groovejet If This Ain't Love verband auf einzigartige Weise House und Pop und gilt bis heute als stilprägend für die frühe 2000er Clubkultur. Der Song beeinflusste zahlreiche ProduzentInnen wie Armand van Helden oder Junior Jack und ebnete den Weg für eine neue Welle charttauglicher Hausmusik. 2013 erhielt Groovejet Platin von der British Phonographic Industry. 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
1: Im Studio Matthias Kajales.
2: Russland droht mit weiteren schweren Angriffen auf Kiew und versucht damit, die Ukraine und Unterstützer unter Druck zu setzen. Die Bundesregierung sieht das als Einschüchterung und will die Unterstützung für die Ukraine weiter verstärken, um Russland zu Verhandlungen zu bewegen. Außenminister Johann Wadephul treibt dafür zusätzliche europäische Hilfen voran.
3: Es geht darum, dass wir die konkreten weiteren Unterstützungsbedarfe der Ukraine stets durch die europäischen NATO-Partner und Kanada bedienen.
2: Die Wirtschaftsweisen haben ihre Konjunkturprognose deutlich gesenkt. Wegen steigender Energiepreise infolge des Irankriegs erwarten sie für Deutschland in diesem Jahr nur noch 0,5% Wirtschaftswachstum. Gleichzeitig warnen die Experten vor steigenden Sozialversicherungsbeiträgen, die langfristig Wirtschaft und Verbraucher belasten könnten. Die Bundesregierung will BSI, BKA und Bundespolizei mehr Befugnisse zur Cyberabwehr geben. Künftig sollen sie nicht nur Angriffe erkennen, sondern auch aktiv eingreifen dürfen, etwa Datenverkehr blockieren, Systeme stilllegen oder in schweren Fällen Daten verändern. Ziel sei es, große Cyberangriffe schneller zu stoppen und Schäden zu verhindern. Auch Telekommunikations- und Digitalkonzerne sollen Nutzer künftig über konkrete Cybergefahren informieren müssen. Die ehemalige RAF-Terroristin Daniela Klette ist zu 13 Jahren Haft verurteilt worden. Das Landgericht Verden sah es als erwiesen an, dass sie an mehreren bewaffneten Raubüberfällen auf Geldtransporter und Supermärkte beteiligt war. Verurteilt wurde sie wegen schweren Raubs und weiterer Delikte. Das Urteil ist noch nicht rechtskräftig.
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2: Heute scheint die Sonne bei blauem Himmel, das Thermometer klettert auf bis zu 22 Grad. Abends gibt es eine lockere Bewölkung, die Luft kühlt sich auf 15 bis 19 Grad ab. In der Nacht verdecken dann einzelne Wolken den Himmel, die Temperatur sinkt auf 8 Grad. Morgen zeigt sich am Morgen die Sonne nur vereinzelt bei sonst wolkigem Himmel bei Temperaturen von 9 Grad. Später ist es locker bewölkt, das Thermometer klettert immerhin auf Höchstwerte um die 22 Grad.
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1: B wie Beats per Minute. BPM steht für Beats per Minute und beschreibt das Tempo eines Tracks, also wie viele Schläge pro Minute gespielt werden. Chillout liegt meist bei 60 bis 90 BPM, House bewegt sich oft zwischen 115 und 125 BPM, während Techno gerne auf 130 BPM oder mehr beschleunigt. DJs nutzen die BPM-Zahl, um Songs passend zu mixen.
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1: 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Diesmal mit James Harcourt. Der aus Großbritannien stammende Produzent James Harcourt hat sich mit seinem melodischen und zugleich druckvollen Sound einen festen Platz in der internationalen Clubszene erarbeitet. Geprägt von der lebendigen Londoner Clubkultur entwickelte er früh eine Leidenschaft für elektronische Musik und ihre Wirkung auf der Tanzfläche. Seit 2021 finden seine Produktionen regelmäßig ihren Weg in die Sets namhafter DJs wie Tale of Us, Sasha, Adriatic, Marino Camel oder John Dickweed. Stilistisch bewegt sich Harcourt zwischen Electronica, Melodic House und Techno und Tech House und verbindet dabei klassische Synthesizer-Klänge mit moderner Studiotechnik. Veröffentlichungen erschienen unter anderem auf Labels wie Celador, Parkett Recordings und Syncopart, wo er 2021 mit der Bootflame-EP sein Debüt gab und unter anderem mit Künstlern wie Affect oder Musumichi zusammenarbeitete. Jetzt auf PFM James Harcourt und Affect mit Introducing the Band im Moat Remix. Ein atmosphärischer Melodic House-Track mit treibender Groove-Struktur, warmen Synth-Flächen und einer spannungsvollen Dramaturgie, die sich Schritt für Schritt auf der Tanzfläche entfaltet.
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Heute scheint die Sonne bei blauem Himmel, das Thermometer klettert auf bis zu 22 Grad. Abends gibt es eine lockere Bewölkung, die Luft kühlt sich auf 15 bis 19 Grad ab. In der Nacht verdecken dann einzelne Wolken den Himmel, die Temperatur sinkt auf 8 Grad. Morgen zeigt sich am Morgen die Sonne nur vereinzelt bei sonst wolkigem Himmel, bei Temperaturen von 9 Grad. Später ist es locker bewölkt, das Thermometer klettert immerhin auf Höchstwerte um die 22

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1: Im Studio Matthias Kajales. Russland droht mit weiteren schweren Angriffen auf Kiew und versucht damit, die Ukraine und Unterstützer unter Druck zu setzen. Die Bundesregierung sieht das als Einschüchterung und will die Unterstützung für die Ukraine weiter verstärken, um Russland zu Verhandlungen zu bewegen. Außenminister Johann Wadephul treibt dafür zusätzliche europäische Hilfen voran.
2: Es geht darum, dass wir die konkreten weiteren Unterstützungsbedarfe der Ukraine stets durch die europäischen NATO-Partner und Kanada bedienen.
1: Die Wirtschaftsweisen haben ihre Konjunkturprognose deutlich gesenkt. Wegen steigender Energiepreise infolge des Irankriegs erwarten sie für Deutschland in diesem Jahr nur noch 0,5% Wirtschaftswachstum. Gleichzeitig warnen die Experten vor steigenden Sozialversicherungsbeiträgen, die langfristig Wirtschaft und Verbraucher belasten könnten. Die Bundesregierung will BSI, BKA und Bundespolizei mehr Befugnisse zur Cyberabwehr geben. Künftig sollen sie nicht nur Angriffe erkennen, sondern auch aktiv eingreifen dürfen, etwa Datenverkehr blockieren, Systeme stilllegen oder in schweren Fällen Daten verändern. Ziel sei es, große Cyberangriffe schneller zu stoppen und Schäden zu verhindern. Auch Telekommunikations- und Digitalkonzerne sollen Nutzer künftig über konkrete Cybergefahren informieren müssen. Die ehemalige RAF-Terroristin Daniela Klette ist zu 13 Jahren Haft verurteilt worden. Das Landgericht Verden sah es als erwiesen an, dass sie an mehreren bewaffneten Raubüberfällen auf Geldtransporter und Supermärkte beteiligt war. Verurteilt wurde sie wegen schweren Raubs und weiterer Delikte. Das Urteil ist noch nicht rechtskräftig.
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1: Heute scheint die Sonne bei blauem Himmel, das Thermometer klettert auf bis zu 22 Grad. Abends gibt es eine lockere Bewölkung, die Luft kühlt sich auf 15 bis 19 Grad ab. In der Nacht verdecken dann einzelne Wolken den Himmel, die Temperatur sinkt auf 8 Grad. Morgen zeigt sich am Morgen die Sonne nur vereinzelt bei sonst wolkigem Himmel bei Temperaturen von 9 Grad. Später ist es locker bewölkt, das Thermometer klettert immerhin auf Höchstwerte um die 22.

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1: Diesmal mit Effekt. Der aus Valencia stammende Produzent Effekt alias Marc Martinez Nadal ist nicht nur ein international erfolgreicher Künstler, sondern auch Gründer des Labels Syncopat. Seit 2008 prägt er die elektronische Szene mit einem Sound, der von treibenden, energiegeladenem Techno bis zu detailreicher Indie-Electronica reicht. Immer geprägt von seiner Suche nach Perfektion. Seine Releases auf Syncopat, Mobile, Suara oder Steel for Talent sowie Remixes für Guskus, Royxop, Oliver Kolecki oder Mason zeigen seine Vielseitigkeit und Kreativität. Die Zusammenarbeit mit KünstlerInnen wie Sutya Guterres und seine Fähigkeit, Emotionen und Energie zu verbinden, machen seine Musik sowohl tanzbar als auch berührend. Mit seinem Album The Big Picture und aktuellen EPs wie Bitters and Bread beweist Effekt, dass seine künstlerische Reise noch lange nicht abgeschlossen ist. 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